0: Who else would ever dare?
1: Raj, mit der verstunkenen Schwalerin! Wer hat das verlangt? Und wer haben?
2: Dankeschön.
3: Die Nada.